Ich sag mal, Sarin, Sonna, ich sag mal, Sarin, du schreibst, ihr schreibt, alles, ne?